0: gleich 14:45.
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0: 13 nach 4.
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0: No lover. 5:30.
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0: 18 Minuten vor 5.
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0: gleich 5:45.
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0: Gleich 8:45.
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0: 12 Minuten nach 10.
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0: 6:30.
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Sie wünscht allen Zuhörern und Zuhörerinnen eine gesegnete Zeit und viel Freude.

So, nun geht auch diese Stunde zu Ende. Ich verabschiede mich. Gott segne uns alle. Eure Ulrike. Die Sendeverantwortung für die Sendung Musikalische Botschaften hat Ulrike Lorz. Sie bedankt sich bei allen Zuhörern und Zuhörerinnen für ihre Aufmerksamkeit und wünscht allen noch einen gesegneten Tag.

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0: Genau 3:15.
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0: 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Gleich 4:15.
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6: 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Aber ist das wirklich überraschend? Wer überprüft heute noch die Quelle? Es geht längst nicht mehr nur um Bits und Bytes, sondern um unser Vertrauen.
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1: Dat Wetter für morgen Donnerstag, den 1. 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An Donnerstag in Osten to Anfang noch ein bitten Sonnenschein, sünst von Westen her jümmers dichter betrocken und gegen Mittag von de Nordsee und Elf her ob kaum Schuhen, die kräftig waren könnt. 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Zwischen Lohnburg und Ostholstein an längsten Drüch. Höchstwerten 18 Grad in Leck bit 21 Grad an Schorlsee. 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De Wiedernwetter utsichten. An Friedach tun Anfang wulkig oder nebelig und ringe Chance ob Schuhen. In Verlob von den Dach mehr oblockern mit Sonnenschein und Drüch. Am freundlichsten wartet in Nordfriesland. Höchstwerten 18 bis 20 Grad. Der Wind, der zumeist ut westliche Richten kommt, weit schwack.

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Auch in der 869. Sendung Teen wie damals gibt es Musik aus dem Archiv meines bereits 2018 viel zu früh verstorbenen Radiokollegen und Freundes Gerhard Fuchs aus Wien, die er mir anlässlich eines Besuchs in Wien zur Verfügung gestellt hat. Das ändert nichts daran, dass ich auch heute die ganze Last der Sendeverantwortung trage.

Robert Porter, auch bekannt als Robbie Parker, hat den Instrumentalhit 40 Miles of Bad Road von Duane Eddy aus dem Jahr 1959 gespielt. Erschienen ist die Aufnahme 1963 auf seinem Album Jezebel and 11 Others in Australien auf Festival FL 31056. Ab 1959 trat er zunächst als Rob E.G. auf und so steht es auch auf dem Label. 1964 ist er nach Großbritannien gezogen und dort im Alter von 80 Jahren am 16. Dezember 2021 gestorben. Go VW Go, ja, damals lief und lief er. Und heute ist er ein Sanierungsfall, mal wieder. Hier ist Johnny Cymbal mit Go VW Go auf United Artists 1093 aus dem Jahr 1965.

klang ein wenig fremd, oder? Dieser Cliff Richard-Titel It'll Be Me, heute in der US-Version mit Johnny Cymbal auf MGM 12035 aus dem Jahr 1960. 1959 fragte Robin Luke auf Dot 15959: Wer wird deine Hand halten? Who's gonna hold your hand? Und Joe Melson vermeldete auf Hickory 1175: Liebe ist eine gefährliche Angelegenheit. Love is a dangerous thing.

Auf Viv Records Nummer 101 erschien im August 1959 in Arizona Cry Little Girlie, geschrieben und gesungen von Benny Banta. Wer immer das war, ich weiß es nicht, aber ich weiß, dass die Scheibe bereits im Januar 1959 auf Torpedo T401 in New York veröffentlicht wurde. Dort als Benny Banta with L. Casey Combo. Ob die Singles identisch sind, kann ich nicht sagen. Ich denke, da waren heute schon einige Aufnahmen dabei, die nicht ganz alltäglich sind. John Layton, bekannt als Sänger mit Songs wie Wild Wind oder Johnny Remember Me, aber auch als Filmschauspieler, ist inzwischen 90 Jahre alt. Hier ist er mit zwei Songs aus dem Jahr 1961, Fabulous und Lover's Lane.

0: auf Kingston Records H1364 aus Pennsylvania bat Dick Tacker 1964 Rock All Night With Me. Er hat das Lied auch geschrieben. Wir machen weiter mit Pep Torres with the Roundup Boys und Nicky Nicky von der CD Luck Is On My Side auf Rhythm Bomb 5646 aus dem Jahr 2006. Und dann gehen wir zurück in das Jahr 1959. Und da habe ich für euch auf dem Starday Label Nummer 462 You Get a Thrill mit Phil Sullivan.
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Gerd Muswer am Mikrofon mit der 869. Sendung Teenbeat damals, heute erneut mit Musik aus dem Archiv meines Radiokollegen und Freundes Gerhard Fuchs aus Wien, der 2018 plötzlich verstorben ist.

Randy Hart and his Highlights waren mit Honeydoll zu hören auf NRC 013 aus dem Jahr 1958. Aus Georgia stammte das Label und davor habe ich einen Song gespielt, den ihr vielleicht mit Billy Fury in Erinnerung habt. Bei ihm hieß das Lied Do You Really Love Me Too? Und in Klammern steht dann auf dem Label darunter Fool's Errand. Heute gab es die US-Version Fool's Errand mit Barbara Chandler aus dem Jahr 1963 auf Cup Records 3x5. Und in Dänemark erschien die Scheibe mit einem Bildcover zu sehen bei mir mit der Playlist auf Facebook. Joe Tate aus Akron in Ohio vermutete in seinem Song, dass es Liebe war. I guess it's love. Aber die Aufnahme blieb im Archiv liegen. Bear Family und Sequel haben den Song für eine Compilation-CD entdeckt. Hier ist der I guess it's love, Joe Tate. Und dann spiele ich Lana. Bestens bekannt mit Roy Orbison, aber vor ihm haben die von ihm entdeckten Velvets mit Virgil Johnson das Lied aufgenommen und ich spiele heute eine Version mit George McKennan III. Auf Parkway P883 erschienen. Discogs sagt 1963, auf dem Label steht aber 1962. Thank you.

Jimmy's Blues hieß die Instrumentalaufnahme mit Jimmy Burton auf Miramar Records Nummer 108 aus dem Jahre 1965. Tatsächlich war es James Burton, einer der besten Session-Gitarristen der Welt, der auf einer unendlichen Anzahl von Aufnahmen mit den bekanntesten Stars zu hören ist. Und hier ist die A-Seite der Scheibe, Love Lost, Jimmy Burton.

1963 hatte Jimmy Gilmour mit den Fireballs mit Sugar Shack einen Top-10-Hit in Amerika. Es war die Zeit der sogenannten Antwort-Songs und so präsentierte sich Georgia Lynn 1963 auf Challenge Records 59-220 als Sugar Shack Queen. Direkt nach dem Jingle war T-Tommy zu hören. Dahinter verbarg sich Tommy Cutra mit den Melody Singers und die haben The Green Door auf Philips 40010 gesungen und das war eine Auffrischung des Nummer 1 Hits von Jim

Die letzten drei Songs für heute waren Lessons in Love mit den Allisons. Glenn Barber hat Night Without End gesungen und die Superstocks haben Ventura gespielt. Tschüss, bis zur nächsten Woche, sagt euer senderverantwortlicher Plattenplauderer Gerd Musfeld.

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0: 20 vor 8.
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3: Hallo aus Tauschers Plattenkiste, sagt der Alex. Es geht bei uns weiter um eine Fläche, um einen Platz, an dem man sich fremd oder geborgen fühlen kann. Ein Ort, der Erinnerungen weckt, egal ob man sich gerade auf dieser Fläche bewegt oder auch nicht. Die Rede ist von der Heimat. Und damit nun weiter Heimatlieder aus meinem Archiv. Viel Spaß!

Der Jazzsänger, Liedermacher, Posaunist, Gitarrist und Produzent Knut Kiesewetter über das Fremdsein in der eigenen Heimatstadt. Er selbst hatte ja seinen Geburtsort Tschetschen, also Stettin, im Alter von nur 3 Jahren verlassen, sicher auch verlassen müssen, und zog dann auf die nordfriesische Halbinsel Eiderstedt. Und nun geht es nach Ungarn, in die Heimat dieser netten Stimme.

In meiner Heimat. Das war im Jahr 1982 die ungarische Schlagersängerin Anika Serföse. 7 Jahre vor dieser Aufnahme trat sie ins Rampenlicht der Unterhaltungsbranche. Nämlich als Sängerin der Gruppe Il gastierte sie 1978 in der damaligen DDR, nahm 2 Jahre später auch am Schlagerfestival in Dresden teil. Ungarn grenzt ja im Westen, neben Österreich, an Slowenien. Und dorthin führt die musikalische Reise uns jetzt. Eine Formation, ja, man kennt sie noch aus jugoslawischen Zeiten und Stammhörer unserer Sendung hören sie immer wieder hier bei uns. Aber inzwischen ist es schon die neue Generation. Bei uns hier die Originalbesetzung. Slavko Avsenik und seine Original-Oberkrainer. Viel Vergnügen mit Volksmusik aus dem slowenischen alpenländischen Raum.

Slowenien, mein Heimatland. Schön, wenn die Heimat gepriesen wird. Schön, wenn man stolz auf sie ist, ihre Werte verteidigt. Aber wenn Heimatgefühl in Nationalismus übergeht, ist das freilich etwas ganz anderes, als wir hier meinen in Tauschers Plattenkiste, der Kultserie auf dieser Welle.

Die Amperthaler im Jahr 1961. Ob das die Vorgänger der Amperthaler Kirtermusi sind, kann ich Ihnen nicht mit Gewissheit sagen, meine Damen und Herren. Wohl aber den Titel absagen. Ein Zigeuner verlässt seine Heimat. Und gleich noch eine unbekannte Operette, eine weitere, die wir hier Ihnen vorstellen können und zu verdanken haben, einem der Heimatlieder. Die Operette Glückliche Reise aus der musikalischen Feder von Eduard Könnecke. Ja, der aus der großen Könnecke-Dynastie, die Evelyn, die ist ja bei uns auch ab und zu Gast. Premiere für diese Operette Glückliche Reise war 1932 in Berlin im Theater am Kurfürstendamm. Diese Operette, sie spielt ein paar Jahre zuvor in Berlin und auch in Argentinien. Und es ist die populäre Musik jener Zeit zu hören, also Tango, Rumba, Foxtrot, auch ein wenig jazzige Anklänge hört man aus dem Blues stammend. Sowohl bei der Verfilmung als eben später auch bei der Uraufführung in Berlin waren die berühmten Kardosch-Sänger beteiligt. Die habe ich jetzt nicht aufliegen, sondern ein paar Jahre später, nach der Premiere in Berlin, nahm der damalige sehr beliebte Opernsänger Alfons Flügel eines der Lieder aus dieser Operette auf.

Alfons Flügel. Drüben in der Heimat, da blüht ein Rosengarten. Eines der Lieder aus der Operette Glückliche Reise. Unsere glückliche Reise, die endet nun im Hafen.

Arndi Hecke spielte uns die Melodie im Hafen der Heimat. Da legen wir kurz an, schippern dann aber gleich nochmal eine große Runde übers Wellenmeer. Und Sie bitte bleiben an Bord hier bei uns.

0: 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Und schon ist er weg, hinterm Horizont, der Seemann. Hier in der tanzbaren Version von Malo, dieses Heimatlied für alle, die auf dem Meer unterwegs sind. Vom Meer nun ganz woanders hin, ins Gegenteil, in die Berge. Und da treffen wir einen, der hat nicht so oft von den Bergen gesungen. Der hat von Wien gesungen, von der Angelina, von Tango Corrupti, vieles andere blond. Sie erinnern sich vielleicht noch, vom Macho Macho. Hier sogar mit einem kleinen Jodler, Reinhard Fendrich.
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Es geht noch einmal um das Zuhause, um ein Vaterland, um einen Geburtsort. Kurz gesagt, um die Heimat in all ihren musikalischen Beschreibungen. Und damit weiter Heimatlieder aus meinem Archiv.

Toni Marschall, seine Heimat Baden-Baden, der Schwarzwald. Da ist es am schönsten, sagen wir eben, für alle, die dort die Heimat haben oder ihre zweite Heimat gefunden haben. Toni ist Musiker.

in meiner Heimat Andalusien aus dem Singspiel Die lockende Flamme. Und das feierte ebenfalls in Berlin Premiere im Theater des Westens am ersten Weihnachtsfeiertag 1933, also ein knappes Jahr, nachdem die braune Flamme in Berlin entzündet wurde. Diese Zeit überspringen wir jetzt gekonnt und landen in der DDR des Jahres 1974 bei einem sehr bekannten Ensemble. Das nannte sich Chor, dieses Ensemble, und hatte eine breite Palette vom Schlager bis zum politischen Lied. So wie jetzt. Benannt übrigens nach dessen Leiter, Gerd Michaelis.

Ja, da war schon sehr viel Kraft dahinter in den Liedern dieses Ensembles, der Gerd Michaelis Chor. Aber du hast eine Heimat. Und was für eine Heimat. Unsere Heimat. Unser Lied in Variation. In Tauschers Plattenkiste, der Kultserie auf dieser Heimatwelle.

0: Der zentrale Pionierchor Edgar André aus dem damaligen Ostteil Berlins sang das Lied Unsere Heimat, also eine kindgerechte Liebeserklärung an die damalige DDR. Das Lied der Thälmann-Pioniere, getextet von Herbert Keller. Die Musik, sie schrieb Hans Naumilkrat, und zwar 1951, also 2 Jahre nach Gründung der DDR. Ein Lied auch als Abgrenzung vom Heimatbegriff der Nazis. Ich hatte es ja vorhin angesprochen, die braune Flamme, die entzündet wurde in Berlin im Jahr 1933. Ich hatte es in dieser Serie in ein paar Variationen, es gibt noch viel, viel mehr, auch rockige, auch nach der Wende aufgenommen, auch gemischte Variationen, aber eben auch Variationen noch aus der DDR-Zeit. Die Thälmann-Pioniere von einst, ja, die sind jetzt heimatlos. Reinhard May.
1: 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Doch du bist heimatlos.

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Zweiten Weltkrieg neben Lili Marleen zu den beliebtesten Schlagern der deutschen Soldaten respektive auch der deutschen Soldatensender. Das Lied, es stammt aus dem Film Quacks der Bruchpilot, mit dem Heinz Rühmer 1941 den Durchbruch als Schauspieler feiern konnte. Erich Knauf schrieb den Text, Werner Bochmann die Musik. Werner Bochmann aus Meran und Erich Knauf aus dem Sachsenlande. Er fing ja in Plauen einst an bei der Volkszeitung und da traf er einen anderen Erich. Ja, nicht den Honecker, nein, den Zeichner Erich Oser, bekannt für seine Bildgeschichten Vater und Sohn unter eben dem Pseudonym E.O. Plauen. Können Sie mal in meiner Radioreise aus Plauen nachhören, was es da so Interessantes auch in der Galerie E.O. Plauen gibt. Heimat, deine Sterne. Am Ende unserer Heimatbetrachtungen von dem Orchesterleiter Helmut und dessen Nachnamen, ja, den muss man sehr betonen und da vor allem eben die letzten vier Buchstaben. Hören Sie mal zu, Helmut Zacharias.

Heimat, deine Sterne, aufgenommen im Jahr 1972 vom Orchester Helmut Zacharias. Und für Rias-Hörer, die schon lange heimatlos sind, weil vertrieben, da bieten wir ein ständiges Asyl. Bleibt auch so. Gleiche Stelle, gleiche Welle, auf alle Fälle. Denn ciao, sagt der Alex, und wie immer, auf Weiterhören.

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0: gleich 9:15.
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1: Herzlich willkommen bei den Feuilletönen. Ihr hört wie immer Jennifer Eichler, hallo.
2: Und Thorsten Martinsen, hallo, der für diese Sendung auch verantwortlich ist.
1: Ihr hört uns auf Kiel FM, Westküste FM und Lübeck FM. Heute bewegen wir uns zwischen sanfter Melancholie, virtuoser Klangarchitektur und den Zwischenräumen unseres eigenen Denkens. Wollen wir ganz poetisch einsteigen? Nein, wir hören heute rein in das 17. Studioalbum der US-amerikanischen Country-Folk-Aktionisten Lamb Chop. Danach tauchen wir ab in die filigranen Glitch- und Bass-Welten des britischen Soundmagiers Tipper. Und danach stellen wir uns natürlich wieder eine philosophische Frage. Wir sprechen heute über den Wert des Vielleicht. Und für alle, die uns im Internet hören, gibt es noch ein naturtrübes, alkoholfreies aus dem Hause Mönchshof. Also, dann übergebe ich mal direkt an Thorsten, der hoffentlich besser spricht heute als ich.
2: Na, ich weiß noch nicht. Ich werde es mal versuchen. Wir beginnen auf jeden Fall mit Punching the Clown und Lamb Chop. Lamb Chop kommen aus Nashville in Tennessee. Im Zentrum steht Sänger und Bandleader Kurt Wagner. Und Lamb Chop begann zunächst unter dem Namen Poster Child als kleines Trio. Aus diesem Projekt entwickelte sich dann Anfang der 90er Jahre eine ständig wechselnde, zeitweise riesige Band. Zeitweise standen mehr als 12 MusikerInnen auf der Bühne. Lamb Chop ist also weniger eine klassische Band als vielmehr ein musikalisches Experimentierfeld um Kurt Wagner. Die Besetzung verändert sich, die Instrumentierung verändert sich und damit natürlich auch ständig die Musik. Es ist mittlerweile eher so eine Art Klangkunstprojekt, so ein bisschen wie Swans. Punching the Clown ist das 17. Studioalbum der Band und erschien im August des Jahres 2026, also zum Zeitpunkt dieser Aufnahme in diesem Jahr. Und wir verschaffen uns mal einen kleinen Eindruck von der ganzen Geschichte von diesem Album Punching the Clown, denn wir hören von diesem Album Just West of Nicolette von Lamb Chop.

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0: ihn. Also eigentlich vermisst man immer den jeweils anderen oder so. Das hat mich total gefreut. Und ich hatte nicht wirklich die Chance, einen Kritikpunkt an diesem Album zu finden, außer vielleicht, dass es ein bisschen viel von ein paar Dingen sind, die fast jeder Song hatte, wenn man so will, ein bisschen viel vom Gleichen. Aber weil das so toll klingt und weil das so irgendwie auch besonders ist, diese Mischung aus Kammer Country und ja, so manchmal so richtig gospeliger Chormusik und Folk und Indie und eigentlich möchte man immer nur noch mehr davon haben. Deswegen, also ich war total angetan. Und dazu kommt ja das inhaltlich, ne? Es ist ein schöner schwarzer Humor, es sind toll erzählte Alltagsbeobachtungen. Und es ist so schön frei von, also es ist an sich nicht unpolitisch, aber es ist so schön frei von so aktuellen Aufregethemen oder so. Also hat mir einfach von vorne bis hinten gut gefallen.
1: Ja. Ja, gefallen hat es mir auch. Das Album ist ja musikalisch erstmal recht reduziert. Wir hören akustische Gitarre, wir hören Banjo, gespielt übrigens von Justin Vernon von Bon Iver. Passt ja irgendwie auch. Hier und da ein bisschen Piano und Bass, paar elektronische Elemente und dazu der London Choir. Und das Eau Claire Vocal Sextet. Ja, und natürlich vor allem die Stimme von Kurt Wagner, die ja nun mal ein ganz wichtiger Bestandteil des Ganzen ist. Und das ist natürlich auch auf diesem Album so. Immer leicht brüchig, rauchig, manchmal fast gesprochen. Er ist ja auch jetzt nun wirklich kein klassischer Sänger. Ich will ihm nicht zu nahe treten, aber ne,
0: Nee,
1: also
0: natürlich.
1: wie so viele SängerInnen der populären Musik ja auch, aber gerade deswegen funktioniert das Ganze ja auch. Wagner selber hat ja mal so sinngemäß gesagt, dass er seine Songs so schreiben würde, dass sie zu seinen stimmlichen Möglichkeiten passen. Und das ist auch gut so. Und interessant ist, dass wir hier weder Autotune, kaum Effekte und kaum EQ hören. Und dadurch klingt die Stimme natürlich noch älter, noch rauer und noch unmittelbarer. Als würde er, ja, weiß ich nicht, 2 Meter neben einem sitzen und vor sich hin erzählen. Ne, so auf dem Sofa oder wie auch immer. Oder auf einer Bank. Oder was weiß ich so. Irgendwo im Park oder zu Hause, wie auch immer. Lyrisch geht es um Himmel und Alltag, Religion und Sarkasmus. Außerdem wird über Hotdogs, Geld, Amerika, Generationen, Familie, Überleben und das Zerfallen von Träumen gesungen. Es geht um die amerikanische Geschichte, um ja, oder die so eine Art Gemisch aus Gewalt, Religion, Reichtum und Macht ist. Und das wird dann als Selbstrechtfertigung dargestellt. Und darum passiert eben das, was eben passiert. Und dass eine Gesellschaft eben auch weiß, das, was nicht stimmt. Und trotzdem einfach weiter wartet, dass irgendwas Gutes passiert. Also ein Album, was nach hinten schaut, ohne nostalgisch zu werden, eine Rückbesinnung auf das Wesentliche, könnte man auch sagen. Und dennoch bin ich nicht ganz so angetan wie von dem Album oder den Alben, die wir vorher besprochen haben. Ich glaube, es war nur eins, ne, was wir besprochen haben, genau. Das fand ich doch um Längen besser. Ich weiß aber nicht warum. Irgendwas fehlt mir auf diesem Album, was ich aber noch nicht genau benennen kann, muss ich ganz ehrlich sagen. Ich finde es wirklich gut, keine Frage, aber es ist nicht so überwältigend wie das Album davor. Wir hören noch mal rein. Wir hören Andrew Jackson Asshat von Lamb Shop und dem Album Punching the Clown.

0: Das war Andrew Jackson Assad von Lamb Shop, von dem Album Punching the Clown. Nun, dieses Album ist, wie schon erwähnt, im Jahre 2026 erschienen und deswegen wollen und dürfen wir es auch bewerten auf unserer Skala von steht, läuft und rennt.
1: Hätte nicht gedacht, dass ich, also meine Bingo-Karte wird plötzlich sehr voll in den letzten Wochen, dass ich in diesem Jahr einem Alternative-Country-Album ein Rent verleihe, aber ich glaube, es kriegt von mir tatsächlich ein Rent.
0: Interessant, vielleicht ist
1: allein
0: das
1: allein schon wegen der Originalität.
0: Ah, okay. Vielleicht ist das, was mich nicht so mitnimmt, dieses Country-Leske.
1: Mhm. Kann ja, sein, dass mich... gar nicht. Also.
0: Interessant. Ja, also von mir bekommt das Album ein Läuft, ein gutes Läuft. Und das bedeutet, Punching the Clown von Lamb Shop hat bekommen ein Rennt von Jenny und ein Läuft von mir.
1: Wunderbar, dann machen wir wie so oft weiter mit etwas ganz anderem. Wir machen weiter, also wirklich ganz, ganz anderem. Du lachst schon, nämlich mit Tipper. Der britische Produzent David Tipper, halt bekannt unter dem Künstlernamen Tipper, gilt in der elektronischen Musikszene seit den späten 90ern als relativ prägend. Und kleiner Pionier, entdeckt wurde er damals vom Labelchef Richie Warren in der Londoner Breakbeat-Szene der späten 90er, machte sich dann so als Pionier des New School Breaks einen Namen und wurde damals auch bekannt, weil er so eine extrem tieftonfokussierte Tracks rausgebracht hat. Also ganz gezielt für High-End-Car-Audiosysteme abgemischt, die wirklich jeden Subwoofer in die Knie zwingen. Extra entwickelt dafür und hat dadurch eine Menge sehr audiophile Hörer wohl angezogen zu dieser Zeit. Über die Jahrzehnte und Veröffentlichungen auf seinem eigenen Label, später dann Tipper Music, hat sich sein Stil zu einer eigentlich schon eigenen Kunstform weiterentwickelt, denn von so einem Breaks-Spezialisten ist er zum Großmeister des Glitch-Hop, Downtempo und Ambient geworden. In der internationalen Bass-Community hat er echt einen Kultstatus und nicht zuletzt auch wohl wegen sehr toller visueller Live-Shows und so eigenen kleinen Mini-Festivals, die ich sehr originell Tipper und Friends heißen. Und trotz gesundheitlicher Rückschläge in den letzten Jahren hat er weiterhin immer wieder sich neu erfunden und gleichzeitig ist sich treu geblieben. Immer wieder so als Klangforscher unterwegs und bekannt für seine sehr große räumliche Tiefe und rhythmische Präzision. Nun ist dieses Jahr sein neues Album erschienen, es heißt Cloaked und treibt das Ganze mal wieder auf die Spitze. Er bewegt sich da in der Schnittmenge von IDM, Neuro Hop, auch so ein schöner Name, musste ich erstmal nachschlagen, Downtempo und ja, man will fast sagen Space Funk. Und dabei wirkt seine Musik immer irgendwie organisch, finde ich. Ich habe ihn vor, ich glaube, 12 Jahren das erste Mal gehört und wundere mich bis heute immer wieder, wie samtig und irgendwie so, weiß ich nicht, knackig biologisch das klingen kann, wenn man eigentlich komplett elektronische Musik macht. Irgendwie hat er da ein Talent für. Und wie sich das anhört, das hören wir jetzt mit Scaffolder vom Album Cloaked von Tipper.

0: Das war Scaffolder von Tipper vom Album Cloaked. So, Thorsten, wie ging es dir mit Glitch Hop?
1: Ja, also erstmal war ich überrascht, dass von dir elektronische Musik kommt. Bin ich ja immer noch begeistert. Das ist ja immer schön. Ja. Du hast ja schon gesagt, um was es geht, um eben Breakbeat und Glitch Hop. Und ich finde, das Ganze kommt eher düster daher. Mit Downtempo, verzerrten Bässen und Ambient mal wieder. Also ein bisschen Ambient, das ist ja so ein bisschen das Thema, was deine Musik so ein bisschen durchzieht, auch in diesem Jahr.
0: Dieses Jahr, ja.
1: Außerdem hören wir komplexe Sounddesigns, Vinyl Scratching, industrielle Klangelemente und komplexe Rhythmen. So. Die aber ob des repetitiven Charakters durchaus hypnotisch wirken können. Und dass elektronische Musik nun auch in der Lage ist, emotionale Tiefe zu erzeugen und natürlich auch tiefgründig sein kann, das hören wir hier auch mal wieder. Und wir hören natürlich diese Präzision, die elektronischer Musik ja nun mal naturgemäß innewohnt oder innewohnen kann. Das alles ist beherrscht von einer recht dichten Atmosphäre. Das Album ist voller Klanglandschaften. Wir haben es mit einer recht klaren und detailverliebten Produktion zu tun, die aber nicht die Strukturen vernachlässigt, also etwas, was ich sehr mag. Fände ich gerade interessant im Zusammenhang mit elektronischer Musik. Es handelt sich um ein Album, das von Anfang bis Ende durchdacht ist, voller Texturen und Ideen und das alles mit einer Konsistenz, die sich durch das Album durchzieht. Es handelt sich also um ein Album, was sehr zusammenhängend geklöppelt wurde, ne? Sehr zusammenhängend gebaut wurde. Und es gibt zum Glück auch kein Loudness War. Das ist auch etwas, was ich positiv hervorheben möchte. Es ist eine sehr natürliche Dynamik und die verleiht dem Ganzen sogar was Organisches teilweise. Und da dieses Album ja nun mal komplett ohne Texte auskommt, brauchen wir auch nicht auf die Lyrics eingehen. Macht aber auch nichts, weil wir werden ja nicht müde, darauf hinzuweisen, dass es diese auch nicht immer unbedingt braucht, wenn man es musikalisch nur vermag, irgendwie die ein oder andere Message oder Geschichte an die Menschen zu bringen, ohne eigentliche Lyrics zu haben. Und das funktioniert auch auf diesem Album, finde ich jedenfalls, wieder ganz besonders gut. Das Album ist ja so circa 50 Minuten lang oder kurz, je nachdem, wie man da veranlagt ist. Und ich finde, es hat genau die richtige Länge. Mir hat das richtig gut gefallen. Ich habe sehr viel Freude an diesem Album gehabt, muss ich ganz ehrlich sagen.
0: Ja, da kann ich nur zustimmen. Das ist wirklich durchdacht, ne? Merkt man. 50 Minuten, die gehören da auch hin.
1: Ja, finde ich auch.
0: Dann hören wir doch direkt nochmal rein. Wir hören Preparations for Departure von Tipper und dem neuen Album Cloaked.

0: Das war Preparations for Departure von Tipper und dem neuen Album Cloaked, das auch in diesem Jahr erschienen ist, im Jahre 2026. Deswegen werden wir es bewerten auf unserer Skala von steht, läuft und rennt.
1: Ja, auch dieses Album läuft sehr schnell bei mir.
0: Ja, bin ich auch dabei. Das läuft sehr schnell. So ganz persönlich höre ich ihn ja sogar eigentlich noch lieber. Aber für ein Rennen reichte es nicht, weil es ist ein tolles Album, aber es ist irgendwie auch wieder so ein Tipper-Album. Also, wenn man ein, zwei andere Alben von ihm kenne ich noch ganz gut. Es ist mir zu ähnlich.
1: Okay.
0: Es ist toll, aber es
1: ich kenne tatsächlich kein anderes Album, deswegen kann ich das gar nicht beurteilen.
0: Ja. Es ist, jetzt muss ich gerade überlegen. Es gibt ein Album, das habe ich so unfassbar oft gehört.
1: Aha.
0: Aber gar nicht, weil ich es bewusst so viel gehört habe, sondern weil das meine Musik war, quasi zum Studium. Und immer wenn ich was Technisches oder was irgendwie im entferntesten Sinne mit Programmieren zu tun hatte, abgearbeitet habe, habe ich dieses Album gehört, weil das total geholfen hat, sich zu konzentrieren. Jetzt muss ich mal überlegen, wie das war, so gelblich.
1: Okay.
0: Forward Escape, genau. Das ist 12 Jahre alt. Genau, das war immer so meine Konzentrationsmusik und deswegen am Ende des Jahres habe ich mich auf Spotify gewundert, so, hä? Warum habe ich das denn so viel gehört? Ja, okay, ja, ne? Immer beim Lernen. Dafür ist es sehr gut geeignet. Aber da kennt man natürlich auch irgendwann wirklich jeden Ton,
1: ja, klar.
0: Wenn man das so oft irgendwie hört. Ich bin gespannt, ob Cloaked vielleicht auch noch so ein Album für mich wird, was einfach so eine bisschen Begleitmusik wird. Weil das Spannende daran ist ja, geht nicht mit jeder Instrumentalmusik, aber es gibt so Musik, die einfach irgendwie ins Hirn einzieht und interessant genug ist, aber gleichzeitig auch vielleicht so ein bisschen repetitiv genug ist, da kommt dann dieser Ambient-Gedanke auch so ein bisschen mit rein, um einen so richtig in den Flow zu bekommen für bestimmte Sachen. So gerne ich bewusst Musik höre, es gibt auch Musik, die ich total genieße, genau für diese Qualität irgendwie so der Soundtrack zum Flow zu sein. Sehr schön, muss ich direkt mal ausprobieren mit Cloaked. Statt um Flow reden wir aber heute über das Vielleicht in unserem philosophischen Abschnitt. Fand ich ein sehr schönes Thema, wie immer, weil vielleicht so ein Konzept ist, was ich ja auch langsam ein bisschen bedroht finde, in einer Welt, in der wir ständig irgendwie schwarz-weiß, ja, nein, links, rechts sagen sollen. Oder halt 1-0, weiß ich nicht. Like, dislike, nach rechts oder nach links swipen, was auch immer. Es soll irgendwie immer schnell und klar und binär sein. Dabei ist doch eigentlich das Ungewisse und die Ambiguität, wer uns schon länger hört, eigentlich auch unser Freund.
1: Ja.
0: Und da stellt sich ja die Frage, ja, was verlieren wir, wenn dieses vielleicht gar nicht mehr sein darf? Den Gedanken fand ich sehr schade. Ich habe mich mal umgehört, was ich so finden konnte bei unseren Philosophen, was so das vielleicht angeht. Lustigerweise bin ich bei dem österreichischen Schriftsteller und Philosophen Robert Musil gelandet.
1: Oh.
0: Ja, auch schon lange nicht mehr irgendwie vor den Augen gehabt. In seinem Hauptwerk Der Mann ohne Eigenschaften hat er nämlich den Begriff des Möglichkeitssinns geprägt. Hatte ich schon wieder komplett vergessen. Und zwar hat er definiert diesen Möglichkeitssinn als Fähigkeit, alles, was ebenso gut sein könnte, zu denken und das, was ist, nicht wichtiger zu nehmen als das, was nicht ist. Finde ich erstmal spannend. Also Möglichkeitssinn ist so die gedankliche Öffnung für das Vielleicht. Dieses ein Gegengewicht zu dem sturen Positivismus, wo man nur anerkennt, was jetzt faktisch auf jeden Fall da ist. Und das ist mir schon gleich unsympathisch, weil ich mir denke, so, welche Fakten sind wirklich so sehr Fakten, dass man sie auf keinen Fall irgendwie angraben darf? Im Grunde doch nahezu keine. Und deswegen mag ich das vielleicht so gerne. Da hat es auch fast schon aufgehört, denn dann bin ich nur noch über unseren zeitgenössischen Philosophen Byung-Chul Han nochmal gestoßen, weil der nämlich eine Kritik geschrieben hat über den Verlust des Geheimnisses und die, so wurde zumindest übersetzt, Übertherapie der Transparenz. Also er sagt, wo alles sofort sichtbar und gemessen und kategorisiert werden muss, da schwindet der Raum für Fantasie, für Reifung, für das Unvorhersehbare und eben auch für das Vielleicht, für die Ambiguität. Und für ihn ist halt das Vielleicht nicht so eine Entscheidungsschwäche, nicht so ein Jein oder Feigheit oder so, dass man vielleicht sagt, damit man sich nicht entscheiden muss, sondern es ist vielmehr der Widerstand gegen diesen ständigen Zwang, immer alles irgendwie einordnen zu müssen, immer sofort sich entscheiden zu müssen an Orten, wo es gar nicht notwendig ist, sondern wo diese Ambiguitätstoleranz wichtig wäre, nicht nur auszuhalten, sondern im Grunde schon zu genießen. Ne? Er möchte dazu einladen, mehr Ambiguitätstoleranz zu entwickeln. Das fand ich sehr schön, denn ein Loblied auf das vielleicht kann ich eigentlich nur mitsingen.
1: Ja, absolut. Bergson hatte doch wieder recht, kann man sagen. Wir kommen da gleich nochmal drauf. Ja, weil natürlich das vielleicht stört ja diese Ordnung von Ja und Nein und Eins und Null. Weil das Wort sagt ja, ja, ich weiß es nicht. Und ich muss es auch nicht wissen. Vielleicht. Und darin liegt natürlich wieder eine erstaunliche Freiheit. Denn wer immer eine sofortige Antwort verlangt, macht die Welt ja kleiner, als sie ist. Nicht wahr? Die Wirklichkeit ist ja häufig gar nicht so richtig eindeutig. Menschen sind widersprüchlich. Die Zukunft ist offen. Erkenntnis bleibt ja immer nur vorläufig. Und das Vielleicht kann deshalb nicht nur Ausdruck von Unsicherheit sein, sondern Ausdruck von intellektueller Redlichkeit eigentlich. Und da können wir gerade mal bei Kant mal wieder anfangen, den ich im Laufe meines Lebens immer mehr schätzen lerne, der ja nun gerade immer von den Grenzen des Wissens redet. Das ist ja einer seiner Kernthesen, dass er ja zum einen immer misstrauisch ist, wenn jemand behauptet, eine endgültige Antwort auf alles zu besitzen, nicht wahr? Denn gerade er macht ja deutlich, dass unser Erkenntnisvermögen Grenzen hat. Wir können die Welt nicht erkennen, wie sie ist, so sozusagen das Ding an sich, weil wir gar nicht die Möglichkeiten haben, weil unsere Sinnesorgane dazu gar nicht in der Lage sind. Nichtwissen ist also kein persönlicher Makel, sondern das gehört einfach zu unserem Menschsein, zu unserer Unperfektheit. Das Vielleicht wäre also bei Kant, wenn man so will, ein Warnschild vor der intellektuellen Selbstüberschätzung. Bis hierhin kann ich was wissen. Dahinter beginnt irgendwas, was ich nur vermuten kann, hoffen kann oder denken kann. Und das ist auch kein Relativismus, sondern Kant sagt ja nicht, alles ist irgendwie möglich, sondern er unterscheidet sehr genau zwischen Wissen, Vernunft, Glauben und bloßer Meinung. Da muss man ja nur seine Kritiken lesen, seine drei großen. Sondern er vielleicht bedeutet ja nicht, dass alles gleich wahr ist oder nicht wahr ist, sondern es bedeutet, dass wir ehrlich sagen, wo unser Wissen endet, einfach. Und das kann ja auch sehr individuell sein. Das muss ja nicht bei jedem gleich sein und bei jeder gleich sein. Und bei Jaspers ist es so, dass die Wahrheit überhaupt erstmal mit einer Ungewissheit beginnt. Jaspers interessiert sich ja, wie wir wissen, für die Situationen, in denen wir an Grenzen stoßen. Also Krankheit, Tod, Schuld, Zufall, Scheitern. Ja, Situationen, die wir nicht technisch lösen können. Die nicht so einfach funktionieren nach irgendeinem Muster. So nach dem Motto, Problem, Lösung, erledigt, fertig. So, das ist ja in der heutigen Zeit gerne so genommen. Ne? Wir haben ein Problem, wir haben eine Lösung, das Ding ist erledigt, so, fertig. Und das ist halt Quatsch, weil wir haben ja schon darüber gesprochen, dass das Leben ja doch eher Jazz ist. Wir müssen also mit etwas leben, was sich nicht endgültig auflösen lässt. Was wir vielleicht auch gar nicht beeinflussen können. Das vielleicht bekommt dann so eine Art existenzielle Bedeutung. Vielleicht kommt die Antwort noch. Vielleicht. Vielleicht auch nicht. Vielleicht war die Entscheidung richtig. Vielleicht war sie auch falsch. Vielleicht verändert sich was. Vielleicht bleibt aber auch alles, wie es ist. Und das ist für Jaspers aber kein Grund zur Verzweiflung, weil gerade die Erfahrung unserer Begrenztheit kann uns dazu bringen, bewusster und verantwortlicher zu existieren. Chronisch Kranke zum Beispiel wissen das, weil die müssen sehr früh bewusst und verantwortlich existieren und wissen sehr früh, wo die Begrenztheit der eigenen Person ist, wo das endet, nicht wahr? Wo die Grenze ist. Und gerade das hält ja die Zukunft offen. Und solange die offen ist, ist auch der Mensch nicht vollständig festgelegt und darf hoffen. Weil wir nicht wissen, was morgen ist, dürfen wir hoffen. Wir können nicht wissen, was morgen ist. Kann ja auch besser werden. Genug Grund zu hoffen. Und da müssen wir natürlich über Bergson sprechen, der ja schon immer gesagt hat und so. Ne? Also jetzt kommt Bergson um die Ecke und wedelt mit dem Zeigefinger. Also habe ich ja schon immer gesagt. So, also bei Bergson ist das alles noch so ein bisschen ja blumiger, wenn man so will. Weil für Bergson ja die Zeit nicht bloß als oder die Zeit nicht bloß als eine Reihe von bereits feststehenden Punkten sieht. Wirkliche Zeit, also die eigentliche Zeit, die wir empfinden, die berühmte Durée, also die Dauer, ist schöpferisch für ihn. Die Zukunft ist also nicht einfach ein fertiger Film, den wir nur noch abspielen, sondern sie entsteht. Und genau deshalb ist das vielleicht so wichtig bei ihm. Vielleicht ist die Zukunft anders, weil sie noch nicht entschieden ist, einfach schlicht und ergreifend. Und das ist etwas anderes als bloße Ungewissheit. Ungewissheit sagt, ich weiß nicht, was passieren wird. Bergson sagt aber, es steht noch nicht fest, was passieren wird. Und das ist ein gewaltiger Unterschied. Weil im ersten Satz steckt nämlich Hilflosigkeit und im zweiten Möglichkeit. Und das ist wichtig. Wir müssen die Möglichkeiten entdecken. Ich weiß nicht, was passieren wird. Aber das, was passieren wird, ist klar. Und das ist eigentlich auch schön. Denn das kann ja auch was Gutes sein. Warum muss es immer was Schlechtes sein? Menschen neigen ja auch dazu, dann immer so in Dystopien abzugleiten. Das, finde ich, wird auch immer schlimmer. Irgendwie nachvollziehbar gerade, aber wir jazzen uns da gerade auch gegenseitig hoch, was die Dystopien angeht. Gar nicht gut, nicht wahr? Und die Menschen streben nach was? Na klar, nach der großen letzten Antwort, ne? Nach der Letztbegründung. Da sind sie natürlich bei Albert Camus genau in der richtigen Adresse. Weil der sagt natürlich, dass die Welt uns überhaupt gar keine letzte verbindliche Antwort auf die großen Fragen geben kann und will. Warum sind wir hier? Was ist der Sinn? Warum gibt es Leid? Warum ist Ungerechtigkeit? Und da sagt ihm die Camus-Antwort ist halt, auf dieses Ganze ist nicht, alles ist egal, sondern im Gegenteil. Wir leben, wir handeln, lieben und entscheiden trotz der fehlenden letzten Gewissheit. Und das ist auch wichtig. Und das passt dann erstaunlich gut zu diesem vielleicht. Denn vielleicht gibt es keinen großen Sinn. Ja, vielleicht auch doch. Wir wissen es halt nicht. Und trotzdem müssen wir leben. Das wird für Camus keine Ausrede zur Passivität, das wissen wir ja, sondern eben gerade eine Aufforderung, das eigene Leben selbst ernst zu nehmen, sich selbst ernst zu nehmen. Da würde Kant ihm wieder Beifall klatschen und sagen, ja genau, sich ernst nehmen. Sonst funktioniert der kategorische Imperativ auch gar nicht, nicht wahr? Das vielleicht wird dann ja eine Form von Freiheit, wie bei Jaspers auch schon. Wenn die letzte Antwort nicht gegeben ist, dann müssen wir unsere Gegenwart nicht auf eine angebliche endgültige Antwort warten lassen. Das müssen wir einfach nicht, sondern können mit diesem vielleicht und mit diesem es steht noch nicht fest, aber es wird was passieren von Bergson. Eben dieses vielleicht zur Freiheit werden lassen. Und das ist doch schön. Odo Marquardt schlägt da in die gleiche Kerbe. Mehrere Möglichkeiten statt einer großen Wahrheit. Kennen wir ja bei Marquardt ganz wichtig, ne? Er fängt ja schon bei der Gewaltentrennung an und so. Klar, für ihn ist ja mal ganz wichtig, dass ganz viele Dinge da sind, damit du nicht von einer Sache abhängig bist. So, das ist immer ganz wichtig. Also gegenüber diesen ganzen philosophischen Totalansprüchen. Ich muss die Namen ja jetzt nicht nochmal nennen. Also gegen den versucht die ganze Welt einem nach einem einzigen Prinzip erklären zu wollen. So, weil auch er plädierte, natürlich auch wie ganz viele andere vor ihm, wie Camus und Co. und auch Arendt, für Pluralität, für Gelassenheit auch ein Stück weit. Und da liegt dann auch der gesellschaftliche Wert. Eine Welt, die nur noch Gewissheiten verkündet, wird natürlich im wahrsten Sinne des Wortes intolerant, weil sie dann intolerant ist, wenn es kein Vielleicht mehr gibt. Das ist doch klar. Ich weiß, wie es ist. Ich weiß, was richtig ist. Ich weiß, was du tun musst. Das Vielleicht dagegen ist nicht, alles ist beliebig, sondern ich könnte mich irren. Das hat Karl Jaspers mal gesagt. Denkt immer daran, egal was ich tue und egal was ich sage, ich kann mich auch irren. Ich kann auch nicht recht haben. Sehr, sehr klug. Nicht wahr? Vielleicht hat nichts mit Feigheit zu tun, nichts damit zu tun, sich hinter irgendwas zu verstecken oder so. Das hat ja einen schlechten Ruf heute leider, ne? Wer vielleicht sagt, der wird ja oder wirkt schnell unentschlossen. Das ist übrigens ganz, wenn du jetzt darüber mit jemandem reden würdest, so aus der Personalabteilung oder überhaupt mit irgendeinem Mensch, der jetzt gerade so was zu sagen hat in irgendeinem Bereich, der sagt dir ganz klar immer, du musst entschlossen wirken, du musst eindeutig wirken, das wirkt kompetent. Denn selbst wenn du keine Ahnung hast, musst du immer eindeutige Sätze sprechen, nur so erweckst du den Anschein von Kompetenz und das reicht ja schon. Und das ist gefährlich.
0: Ich hasse das.
1: Ja, tatsächlich.
0: Das ist so sehr.
1: Es ist wirklich gefährlich, weil Unsicherheit aushalten ist eigentlich ein Zeichen von Stärke. Das verlieren wir aber gerade, weil die Menschen wollen keine Unsicherheit. Deswegen wählen sie diesen Quatsch, den sie gerade wählen. Nicht wahr? Ein Wissenschaftler sagt ja nicht, das ist so, sondern er sagt nach dem gegenwärtigen Stand der Forschung. Ein vernünftiger Mensch sagt ja nicht, das ist so, sondern es könnte vielleicht so sein. Oder im besten Fall, wenn er es nicht weiß, ich weiß es nicht. Nicht wahr? Oder ein guter Freund sagt vielleicht, keine Ahnung, ich kann dir nicht versprechen, dass alles gut wird, aber vielleicht kann ich dir helfen. So, nicht wahr? Und ein Mensch, der vor einer Entscheidung steht, kann sagen, ich weiß nicht, ob das richtig ist, aber ich kann mich ja trotzdem entscheiden. Das ist ja die Freiheit, die wir haben, solange wir das können. Das vielleicht ist ja nicht automatisch passiv. Das kann uns ja sogar in Bewegung halten. Ganz im Gegenteil, wenn wir kein Vielleicht mehr haben, haben wir keine Bewegung mehr oder viel weniger Bewegung. Nicht wahr? Weil das Vielleicht hält ja mindestens zwei Dinge gleichzeitig offen. Nämlich Demut gegenüber dem Nichtwissen zum Beispiel. Es ist ja mehr als eine Sache, sonst gibt es ja kein Vielleicht. Nämlich Wissen und Nichtwissen. Und natürlich hoffen auf das, was noch möglich ist. Und es ist damit weder das Gegenteil von Wissen, noch das Gegenteil von Entscheidung. Es ist eigentlich der Raum zwischen Gewissheit und Verzweiflung. Und vielleicht ist genau dieser Raum einer der menschlichsten überhaupt. Denn wir sind Wesen, die handeln müssen, obwohl sie die Zukunft nicht kennen. Wir lieben Menschen, obwohl wir wissen, dass wir sie verlieren können. Das ist ja eigentlich irrational. Das ist ja eigentlich Quatsch. Machen wir aber trotzdem. Wir beginnen Dinge, obwohl wir nicht wissen, ob sie gelingen. Wir fragen, obwohl wir nicht wissen, ob es eine Antwort gibt und welche Antwort es gibt manchmal auch. Das ist ja auch ein Risiko. Und wir machen weiter, obwohl wir nicht wissen, wie es weitergeht. Und das vielleicht erinnert uns genau daran, dass die Welt nie fertig sein wird. Jetzt nicht und auch in Zukunft nicht. Und damit natürlich auch wir selbst nicht. Und auch nie sein werden. Und deswegen ist vielleicht das Gegenteil von Schwäche. Das ist ein Wort für eine offene Welt. Dieses Ich weiß es nicht öffnet und schließt nicht. Aber vielleicht kann ich es herausfinden.

0: Also, wir können uns hier den Mund fusselig reden, aber vielleicht ist so eine schöne Sache und so eine schöne Haltung, weil sie die Voraussetzung für Pluralismus auch ist. Und für ein Hoffen auf die Zukunft. Und deswegen brauchen wir auch keine Menschen, die entweder auf irgendwas greifen, was schon war, oder die auf irgendwas greifen, was noch kommt und wovon wir noch gar nicht wissen, ob das überhaupt kommt. Das ist beides protototalitär. Beides nicht gut. Wir müssen nur im Hier und Jetzt Dinge entscheiden, zusammen, miteinander, weil wir ja auch unterschiedliche Fähigkeiten haben, die wir bündeln müssen und die wir miteinander kombinieren müssen und dann hoffen, dass das in der Zukunft die richtigen Effekte hat. Mehr können wir nicht machen. Aber das ist doch schon sehr viel. Das ist doch viel mehr als irgendwelche Wolkenkuckucksheime in der Zukunft oder in der Vergangenheit.
1: Ja, da können wir nicht leben.
0: Genau.
1: Weder da hinten noch da vorne.
0: So.
1: Wir müssen jetzt.
0: So, genau. Und wir müssen uns damit abfinden, dass wir nicht letztgültige Antworten finden. Aber der Mensch hat da schon immer nach gestrebt, deswegen gibt es Gott. Ja.
1: Ja. Ich fand das schon immer schade. Also ich lebe lieber da, wo ich, klar, genug Informationen habe, um Entscheidungen zu treffen oder um zu denken, okay, ja, da, ne? Kann ich, das Risiko kann ich eingehen, dafür habe ich genug Informationen. Mhm. Aber lieber in der Welt, wo mehr Möglichkeiten da sind, wo ich vielleicht frühzeitig erkennen kann, oh, das war doch irgendwie, ne, der falsche Weg, lass mal umdrehen. Mhm. Und nicht, wir gehen jetzt diesen Weg, komm mal, was wolle, weil das hat einer entschieden und passt. So, das ist die reine Wahrheit. Also, und selbst wenn es die reine Wahrheit gewesen wäre, ändert sich ja außenrum was, was man nicht vorher gesehen hat. Und jetzt hätte man, ne, müsste man eigentlich umdrehen, aber nein, wir sind auf dem Kurs. Und Faschismus ist kein schöner Kurs, aber...
0: Nö.
1: Gut.
0: Und das andere auch nicht.
1: Da predigen wir aber auch, ne, wie immer zum Chor.
0: Ja, das ist
1: so. Aber es geht ja auch im Kleinen, nicht nur im Großen und politischen und nationalen, internationalen, sondern
0: es
1: geht auch im Kleinen.
0: Das geht auch im
1: Vielleicht
0: Kleinen,
1: ist ein schöner Ort voller Hoffnung.
0: Ja.
1: Und keiner von, ist ja nicht gelähmt sein, sondern einfach ein schöner Schweberaum, in dem vieles passieren kann.
0: Absolut. Und damit sind wir ans Ende auch dieser Sendung angekommen. Und selbstverständlich gibt es auch beim nächsten Mal wieder 2 Alben, ein philosophisches Thema und am Ende auch wieder ein alkoholfreies Bier.
1: So ist es. Wir hören nämlich die Schotten von Arab Strap mit Half-Told Tales. Dann gibt es wieder ein bisschen Ambient mit Steve Roach und Sentient Being. Wir sprechen darüber, warum Menschen Geschichten brauchen. Und im Glas werden wir dann das Alkoholfreie von Öxner haben.
0: Ah, sehr schön. Sehr gut. Während wir uns auf die Sendung vorbereiten, kommentiert ihr uns gerne bitte bei Mastodon oder bei, wie heißt es, Blue Sky oder auf Spotify oder auf unserer Homepage. Da würden wir uns sehr freuen. Ansonsten, wenn ihr damit fertig seid, dann sind wir wieder da. Und bis dahin verabschieden sich von euch zum einen
1: Jennifer Eichler
0: und Thorsten Martinsen, der für diese Sendung auch verantwortlich war. Bleibt uns an dieser Stelle nichts anderes als zu sagen, bleibt uns gewogen. Bis zum nächsten Mal. Tschüss.

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0: 4 vor halb 2.
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